0: Ja, ich dachte, ich kriege jetzt ein Termin bei Werner weiter.
1: Go ahead.
0: One's off Charlie, Papa Tango Echo, Echo 19, Juliet 12, 815, 40.
1: Copy.
0: Cash, Delta 112, can you create me an agency assist and show me 10-8?
1: Delta 112,